0: Ja, eben, deswegen kann ich ja
1: gehen. Ja,
0: das haben wir jetzt gleich.
1: Nein, nein.

0: das Chippy. Das ist das Chippy.
1: Hey, da oben sind ganz viele drauf. In der Ecke. Da am Eckhaus, bei Bo Arena, als in meiner Buchsbombe.
0: Ja, aber das sind Schornsteine da.
1: Nein.
0: Ja.
2: Bring mal. No, don't take anything. This is.

0: Gruppe die Rakete aus der Hand und nicht losgelassen hat und so. Ja, an die Gruppe dann.
1: Ja, das ist die
0: Bengalos auf dem
1: Haus. Ja, das ist einfach nur gefährlich.
0: Wenn du so Hacke bist, ja.
1: Ich hab zum Glück noch weg.